Für ein One-Hit-Wonder haben The All-American Rejects aber verdammt viele Hits vorzuweisen. Jetzt kommt ein weiterer hinzu. King Kong. Und der ist neu. Auf Rockantenne Österreich.

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1: Evanescence Sanctuary. 5 Jahre hat's gedauert und das 6. Album von Amy Lee und den Kollegen ist da. Und auch hier geht's, wie immer eigentlich bei Evanescence, um ganz große Emotionen. Allerdings vielleicht jetzt nicht ganz die, mit denen wir vielleicht rechnen. Evanescence sind nämlich nicht nachdenklich, melancholisch oder vielleicht sogar traurig. Sie sind auf ihrem neuen Album Sanctuary vor allem eines, nämlich wütend. Und das hört man vor allem bei der zweiten Single Who Do You Follow? Da hören wir den ganzen Frust raus. Und das klingt halt einfach auch wahnsinnig gut. Nachdenklich, melancholisch oder vielleicht sogar traurig. Sie sind auf ihrem neuen Album Sanctuary vor allem eines, nämlich wütend. Und das hört man vor allem bei der zweiten Single Who Do You

0: treffen schon einen Nerv mit ihrem neuen Album. Auf jeden Fall ein Tipp für alte Evanescence-Fans, aber klarerweise auch für neue. Sanctuary von Evanescence ist unser Album der Woche hier bei Rockantenne Österreich.
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Weiterhin fleißig unterwegs sind die deutschen Hardrock-Überflieger Dominum. Album Nummer 3 namens Night is Calling steht in den Startlöchern. Und die Single Dr. Dr. daraus ist neu. Auf Rockantenne Österreich. 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

Muse geben Vollgas. Cryogen heißt die nächste Single der drei Briten. Und ist neu. Auf Rockantenne Österreich.

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1: Evanescence Sanctuary. 5 Jahre hat's gedauert und das 6. Album von Emily und den Kollegen ist da. Und auch hier geht's, wie immer eigentlich bei Evanescence, um ganz große Emotionen. Allerdings vielleicht jetzt nicht ganz die, mit denen wir vielleicht rechnen. Evanescence sind nämlich nicht nachdenklich, melancholisch oder vielleicht sogar traurig. Sie sind auf ihrem neuen Album Sanctuary vor allem eines, nämlich wütend. Und das hört man vor allem bei der zweiten Single Who Will You Follow. Da haben wir den ganzen Frust raus. Und das klingt halt einfach auch wahnsinnig gut. Das Album ist auch so hart, wie wir es eigentlich schon lange nicht mehr von Evanescence gehört haben. Da donnert es nämlich gescheit, wie zum Beispiel beim Song Self-Destruct. Das alles mischt sich auf der Sanctuary mit dem, wofür wir Evanescence kennen. Epische Hymnen, Orchesterklänge und die unvergleichliche Stimme von Amy Lee, wie direkt aus den 2000ern. Treffen schon einen Nerv mit ihrem neuen Album. Auf jeden Fall ein Tipp für alte Evanescence-Fans, aber klarerweise auch für neue. Sanctuary von Evanescence ist unser Album der Woche hier bei Rock Antenne Österreich.
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Da sagt noch einer, ein Basslauf und ein Gitarrensolo können heutzutage nicht mehr faszinieren. 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One on One ist die erste Single aus ihrem kommenden Album Come This Madness. Und neu auf Rock Antenne Österreich. 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
1: Der Montag nach dem Nova Rock, wir spüren es noch ein bisschen in den Knochen, aber die Party kann uns keiner mehr wegnehmen. Gestern noch am Nova, heute nochmal zum Wachwerden. POD, jetzt haben wir es kurz auf 5.
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Montag. Gut, dass wir gemeinsam unterwegs sind in der Rockanzeige Österreich Frühschicht. Allerdings, gestern haben wir ja auch gemeinsam gefeiert und zwar euch und euren Hammer-Musikgeschmack in den wichtigsten Charts der Woche. Da geht es ja nur um eure Songs. Das heißt, ihr wählt auch aus unseren neuen Steigern hier immer die ganze Woche lang die neuen Singles, die euch am meisten rocken und immer am Sonntag haben wir dann hier unsere Top 10, die lautesten und wichtigsten Charts der Woche. Und gestern hatten wir wieder eine neue Nummer 1. Be With You. In knapp 2 Wochen kommt ja das neue Album raus. Das ist die erste Single dazu gewesen. Trägt diese Woche den Titel Platz 1 der Rockanzeige Österreich Top 10. Und welcher Song es dann diesen Sonntag sein wird oder ob Muse den Titel verteidigen können, das entscheidet ihr. Und zwar jetzt in der Rockanzeige Österreich App.

U2 in der Live-Version. Montag, hier ist die Rockantenne Österreich. Frühschicht, wir stehen nur hier gemeinsam auf. In ganz Österreich auf DAB+, in ganz Wien auf UKW. Und wenn ihr bald zur Richtung Urlaub fahrt, natürlich auch den besten Rock Nonstop zum Mitnehmen. Auf der ganzen Welt, überall, wo es Internet gibt, mit der Rockantenne Österreich-App. Gleich halb sechs.

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0: kurz nach halb sechs.
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0: Unsere Bands aus Österreich jeden Tag hier bei uns zum Aufstehen. Heute quasi ein bisschen eine Special Edition, weil die Band kommt eigentlich aus Sibirien in Russland, aber sie leben schon seit Jahren in Wien. Red Eye Temple klingen so ein bisschen nach, ja, Dream Theater, bleiben wahnsinnig gut im Ohr und generell ist es schwer, auf ihrem Album Vortex eine Schwachstelle zu finden. Red Eye Temple, eine unserer Lieblingsbands aus Österreich, Neon Blind, jetzt.

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Green Day, Montag. Hier ist die Rockantenne Österreich Frühschicht. Das Wochenende ist vorbei. Der beste Rock nonstop, aber der bleibt. Und gleich schauen wir wieder, was übers Wochenende in den Musiknews alles zusammengekommen ist. In ein paar Minuten um Punkt 6.

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14: Montag, 1 nach 6, guten Morgen. Das Rockantenne Österreich Wetter und heute der Montag wird eher wechselhaft. Sonne, Wolken, Regen ist aber auch dabei. Wien beim Westbahnhof 16 Grad, Graz bei der Murinsel auch 16 Grad, Bregenz beim Hafen 13 Grad im Moment. Und die größte Chance auf Regen und auch einzelne Gewitter haben wir heute in der Steiermark, in Kärnten und auch im Burgenland. Aber es bleibt trotzdem relativ warm, die Temperaturen 17 bis 25 Grad.
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15: Im Studio Hannes Harp, guten Morgen. Die USA und der Iran haben sich auf einen Friedensdeal geeinigt. Das ist die Info von US-Präsident Trump und dem Vermittlerland Pakistan. Die Sperre der wichtigen Schifffahrtsstraße von Hormuz wird aufgehoben. Der Deal umfasst eine sofortige Waffenruhe in der gesamten Region, inklusive dem Libanon. Das schreibt der pakistanische Premier Sharif auf der Plattform X. Am kommenden Freitag soll der Deal in Genf unterschrieben werden. In den kommenden 60 Tagen wollen sich der Iran und die USA auf ein dauerhaftes Friedensabkommen inklusive Atomdeal einigen. Heute starten EU-Beitrittsgespräche mit der Ukraine. Die Gespräche sollen Bewegung in die EU-Erweiterung bringen. Für Beitrittsverhandlungen hat es zwar schon das formale Okay gegeben, die vorherige ungarische Regierung hat aber bislang jeden Fortschritt blockiert. Nach dem Machtwechsel in Budapest hat der neue Premier das Veto gegen die Ukraine aber aufgehoben. Bei der Fußball-WM hat Deutschland am Abend WM-Neuling Curaçao klar mit 7:1 geschlagen. Niederlande gegen Japan ist 2:2 unentschieden ausgegangen und die Elfenbeinküste hat Ecuador mit 1:0 besiegt. Heute Abend folgen dann noch die Spiele Spanien gegen Kap Verde und Belgien gegen Ägypten.
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16: The Strokes verschieben ihr neues Album um einen Monat nach hinten. Die Platte mit dem Titel Reality Awaits kommt jetzt erst am 24. Juli statt am 26. Juni. Einen Grund dafür nennen The Strokes nicht. Das Album feiert die Band auch live mit einer weltweiten Tour. Ein Österreich-Termin ist leider nicht dabei. Mehr aktuelle Rock-News, die gibt's für euch jederzeit in der Rockantenne Österreich-App.
14: Danke, Martin.
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14: Guten Morgen, Montag, New Metal und Open-Air-Shows bei freiem Eintritt in der Rock City Wien. Das checken wir gleich in unserem Event-Update hier bei uns. Aber vorher stehen wir so auf, wie wir es tatsächlich nur hier können. mit AC/DC-Garantie. Natürlich die ganzen 5 Minuten. Hells Bells. 3-6.
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0: Ganz entspannt fahren wir an den Montag mit der Steve Miller Band. Hier ist die Rockantenne Österreich, Frühschicht 12 nach 6.
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0: Rock'n'Roll und das noch bei freiem Eintritt. Und das dazu noch Open Air. Wir feiern mit euch beim Szene Soundguard Opening. Der Freiluft-Location in der Szene in Wien. Den ganzen Konzertsommer lang gibt es hier Bands aus Österreich live on stage. Und das wird eben feierlich eröffnet, live auf der Bühne, die Thunder Junkies, St. Grinzinger und Sid. Right right Weil Pop Punk einfach immer nach Sommer klingt. Das große Szene Soundgarden Opening, 19. Juni, diesen Freitag in der Szene in Wien. Metal, der auch wirklich sehr, sehr viel Spaß macht. Containex aus Graz. Scheiter Arthur New Metal, der eben beides kann, der bringt das gescheit zum Moschen und hat halt herrlich schräge Texte, die wahnsinnig witzig sind. Containex live auf Tour, 17. Juni, diesen Mittwoch in Kallendorf. Und alle unsere Termine, Events und Konzerte findet ihr sowieso immer auch online in unserer App. Und jetzt fahren wir weiter in den Montag mit den Foo Fighters.

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Der Song von den Sportfreunden, wegen dem kennt sich jeder, der Anfang der 2000er schon dabei gewesen ist. Und jetzt haben sie am Freitag ihr neues Album rausgebracht, Happy Birthday heißt, und das ist die Single dazu. Yeah.

Italienisch also. Ja, so klingen die Sportfreunde, steht da 2026 und das hier ist Pat Benatar. Wird 80er in der Rockkonzerne Österreich. Frühschicht am Montag, 6.21 Uhr.

0: Just Drummond, The Clash, 628.
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0: Mester, Mester. Mit dem Sound der 80er und dem Sound der 90er. Jumbo Wamba gibt's gleich hier. Wir rocken sehr durch Österreich, Frühschicht.
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24: Im Studio Hannes Haab, guten Morgen. Die USA und der Iran haben sich auf einen Friedensdeal geeinigt. Das ist die Info von US-Präsident Trump und dem Vermittlerland Pakistan. Die Sperre der wichtigen Schifffahrtsstraße von Hormuz wird aufgehoben. Der Deal umfasst eine sofortige Waffenruhe in der gesamten Region, inklusive dem Libanon. Das schreibt der pakistanische Premier Sharif auf der Plattform X. Am kommenden Freitag soll der Deal in Genf unterschrieben werden. Der Deal umfasst eine sofortige Waffenruhe in der gesamten Region, inklusive dem Libanon. Das schreibt der pakistanische Premier Sharif auf der Plattform X. Am

0: Abend WM Neuling Curaçao klar mit 7:1 geschlagen. Niederlande gegen Japan ist 2:2 unentschieden ausgegangen und die Elfenbeinküste hat Ecuador mit 1:0 besiegt. Heute Abend folgen dann noch die Spiele Spanien gegen Kap Verde und Belgien gegen Ägypten.
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0: für unser Montag, Kinderrockantenne Österreich Frühschicht, 6:41.
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0: Der Montag nach dem Nova. Endlich wieder gescheit duscht heute, aber auch wieder zurück im echten Leben. Ne? 4 Tage Party liegen hinter uns und wir sind mit euch dabei gewesen in Nickelsdorf.
2: Die Bands, die heizen ein. Ich sag dir eins, man hört schon wieder im Hintergrund. Los geht er, es scheppert.
0: Mein Kollege, der Bernie Henkes aus der Rockantenne Österreich Redaktion, der ist mit uns unterwegs gewesen. Die ganze Zeit am Nova und am Samstag hat es eine Band gewählt gegeben. Und die haben am Ende alle geredet beim Zurückgehen zum Campingplatz oder zum Partyzelt.
3: Der Tag war richtig geil, also Iron Maiden habe ich zuvor noch nie gesehen. Musste ich ganz dringend anschauen, weil der Patch ist schon lange auf meiner Weste.
4: Na, Weltklasse, oder? Na, Vollgas, ja. Na, ein Wahnsinn.
5: Brutal, sehr cool.
6: Na, mir hat super gefallen, absolut. Iron Maiden, eine Show, absolut geil, muss ich schon sagen. Also Iron Maiden ist immer wieder super. Ich habe sie jetzt zum zweiten Mal live gesehen, tatsächlich. Die sind absolut Spitzenklasse.
0: Maiden, unpackbar gut. Am Nova 2026. Für alle, die nicht dabei sein haben können und für alle, die mitgefeiert haben, wir holen uns jetzt noch einmal die Stimmung zu uns her in der Früh am Montag, weil den Song haben sie auch gespielt in Dickelsdorf am Samstag. Run to the Hills. Maiden, jetzt in der Rockantenne Österreich Frühschicht.

Avril Lavigne steht bei uns auf am Montag in der Rockantenne Österreich Frühschicht. In ganz Österreich auf DRB Plus, in ganz Wien auf UKW. Und der Montag, der gehört uns. Und wir schauen das, was wird draus mit meinen Helden. 6.51 Uhr.

0: Bei den Hellen in der Rockkonzert Österreich Frühschicht, Montag, 6.55 Uhr, guten Morgen. Und gleich geht's weiter mit Kid Rock. Nach den Musiknews, da gibt's ja Marilyn Manson, der kommt ja bald zu uns live nach Österreich. Der kommt aber auch mit einem neuen Album und einem neuen Song. Was wir darüber schon alles wissen, hören wir gleich im Punkt 7.
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18: Montag, Punkt 7, guten Morgen. Das Rockantenne Österreich Wetter. Der Montag hat ein bisschen wechselhaft, teilweise sehr sonnig, aber auch Wolken und Regen dabei. Wien beim Westbahnhof 16 Grad. Graz bei der Murinsel auch 16 Grad. Bregenz beim Hafen 13 Grad. Und Sonne, allerdings gibt es auch Chance auf Regen und einzelne Gewitter, vor allem in der Steiermark, in Kärnten und im Burgenland. Und die Temperaturen heute 17 bis 25 Grad.
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9: Im Studio Hannes Harp, guten Morgen. Ein Rahmenabkommen für ein Ende des Iran-Kriegs steht. Darauf haben sich die USA und der Iran in der Nacht geeinigt. Es wird eine Waffenruhe für die gesamte Region inklusive Libanon geben. Die Straße von Hormuz wird wieder geöffnet. Die internationalen Märkte haben darauf sofort reagiert. Der Ölpreis ist um 4% gesunken. Bevor Frachtschiffe wieder durchfahren können, will die US-Marine die Meerenge ab kommenden Freitag von Seeminen befreien. Und ebenfalls am Freitag soll der Deal in Genf unterschrieben werden. Österreich wird ab heute seine Grenzen für weitere 3 Monate kontrollieren. Oberstes Ziel ist weiterhin, gegen illegale Einwanderer und Schlepper vorzugehen, so Innenminister Kahner. Die Polizei setzt dabei auf flexible Kontrollen im Gebiet rund um die Grenzen, obwohl die EU-Kommission Österreich sowie Deutschland und weiteren Schengen-Staaten geraten hat, auf die Kontrollen zu verzichten. Im heutigen Frühspiel der Fußball-WM hat Schweden Tunesien mit 5:1 geschlagen. Am Abend hat Deutschland WM-Neuling Curaçao klar mit 7:1 besiegt. Niederlande gegen Japan ist 2:2 unentschieden ausgegangen und die Elfenbeinküste hat gegen Ecuador mit 1:0 gewonnen. Am Abend gibt es noch die Spiele Spanien gegen Kap Verde und Belgien gegen Ägypten und in der Nacht folgen dann noch Saudi-Arabien gegen Uruguay und Iran gegen Neuseeland.
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20: Marilyn Manson meldet sich zurück. Ende letzter Woche hat der Industrial Rocker seinen ersten neuen Song seit 2024 veröffentlicht, namens Exit Wound. Nun steht fest, der neue Track ist ein Vorgeschmack auf Mansons nächstes Album. One Assassination Under God Chapter 2 wird uns am 14. August erreichen. Bereits im nächsten Monat geht es für den Musiker auf Europa-Tournee. Auch in Wien ist im Juli ein Termin dabei, präsentiert von Rockantenne Österreich. 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
18: Danke, Martin.
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18: Hannover Rock, ist euch vielleicht am Wochenende aufgefallen, wenn es um Camping geht, könnt ihr noch ein bisschen Inspiration brauchen. Es geht ja gleich um eine riesen Campingmesse und um die letzte Show von echten Fresh-Metal-Legenden bei uns im Event-Update in ein paar Minuten. 2:07.
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0: Manfred Mansdorf Band in der Rockkonzert Österreich Frühschicht. Montag 10 nach 7. Gleich geht's weiter mit den Foo Fighters, aber vorher schauen wir, wo wir uns live wiedersehen.
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0: 4 Tage Campen am Nova haben einige hinter uns, und wenn wir da über den Campingplatz gegangen sind, dann haben wir auch gesehen, es geht halt schon immer größer. Ja? Und Ideen dafür holen wir uns fürs nächste Mal. Bei der Adventure Allrad Austria, 15.000 Quadratmeter Ausstellungsfläche. Aussteller aus 11 Nationen kommen nach Tulln. Roman Socher von der Adventure Allrad Austria.
2: Ja, das Thema Adventure Allrad Austria sagt schon mal sehr viel aus. Es geht einmal um Abenteuer, es geht um Allradfahrzeuge, teilweise Extremumbauten, die für jedes Gelände geeignet sind. Es geht aber auch um Camping, Individualcamping vom Dachzelt bis zum Expeditionsmobil. Abenteuerreisen, das ist das Thema im Großen und Ganzen.
0: Alles rund ums Camping, Outdoor und Fahrzeuge und noch vieles mehr. Die Adventure Allrad Austria vom 19. bis 21. Juni in Tulln. Einmal noch live in Österreich. Das war's dann. Megadeth, eine Band aus der großen Zeit des Thrash Metal, machen Schluss, allerdings nicht ohne sich von den Fans zu verabschieden. Das letzte Album ist ja draußen, die letzte Österreich-Show kommt, und zwar morgen, 16. Juni, live im Gasometer in Wien, präsentiert von Rockantenne Österreich. Und alle unsere Termine, Events, Konzerte findet ihr sowieso immer online bei uns im Konzertkalender, in unserer App.

Die Stimme, die wir alle kennen, Michael Stipe und R.E.M. in der Rockkonzerne Österreich. Frühschicht Montag und wir lassen uns sicher nicht stressen. In ganz Österreich auf der ERP Plus, in ganz Wien auf UKW. Chad Kroger und Josie Scott jetzt. 7.22 Uhr.

0: richtig getan. Gescheit hören, Joan Jett und The Blackhearts, 7:28.
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0: The Sweet. 70er getan, Blockbuster und die Lemonheads. Mrs. Robinson, gleich hier in der Rockantenne Österreich, frisch ist.
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22: Im Studio Hannes Haab. Guten Morgen. Ein Rahmenabkommen für ein Ende des Iran-Kriegs steht. Darauf haben sich die USA und der Iran in der Nacht geeinigt. Es wird eine Waffenruhe für die gesamte Region inklusive Libanon geben. Die Straße von Hormuz wird wieder geöffnet. Die internationalen Märkte haben darauf sofort reagiert. Der Ölpreis ist um 4% gesunken. Bevor Frachtschiffe wieder durchfahren können, will die US-Marine die Meerenge ab kommenden Freitag von Seeminen befreien. Und ebenfalls am Freitag soll der Deal in Genf unterschrieben werden. Österreich wird ab heute seine Grenzen für weitere 3 Monate kontrollieren. Oberstes Ziel ist weiterhin, gegen illegale Einwanderer und Schlepper vorzugehen, so Innenminister Kahner. Die Polizei setzt dabei auf flexible Kontrollen im Gebiet rund um die Grenzen, obwohl die EU-Kommission Österreich sowie Deutschland und weiteren Schengen-Staaten geraten hat, auf die Kontrollen zu verzichten. Im heutigen Frühspiel der Fußball-WM hat Schweden Tunesien mit 5:1 geschlagen. Am Abend hat Deutschland WM-Neuling Curaçao klar mit 7:1 besiegt. Niederlande gegen Japan ist 2:2 unentschieden ausgegangen und die Elfenbeinküste hat gegen Ecuador mit 1:0 gewonnen. Am Abend gibt es noch die Spiele Spanien gegen Kap Verde und Belgien gegen Ägypten und in der Nacht folgen dann noch Saudi-Arabien gegen Uruguay und Iran gegen Neuseeland.
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22: In der Nacht folgen dann noch Saudi-Arabien gegen Uruguay und Iran gegen Neuseeland.
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0: The Sweets wecken uns auf am Montag, 15. Juni, 7.40 Uhr.
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0: Der Festival Sommer ist gut zu unserem Nova, alles dabei gewesen. Bands, die uns umgehaut haben, Sonne, Regen und vor allem ewig lange Nächte, die wir so lange nicht vergessen werden. Ne? Gestern der letzte große Headliner, Bring Me The Horizon. Einer der Songs, der uns beim Warten, beim Rausfahren noch im Ohr geklingelt hat, am Ende vom Nova 2026. Wir sind ja mit euch unterwegs gewesen und heute am ersten Tag wieder zurück, so im echten Leben. Ne? Da stellt sich folgende Frage: Welche Bands sollen denn nächstes Jahr dabei sein, wenn es um euch geht?
2: The Prodigy würde ich gern nochmal sehen.
3: Foo Fighters, System auf jeden Fall.
4: Ganz stark wäre Linkin Park, das wäre ganz crazy. Blink wäre auch cool mal.
5: Also Lorna Shore zum Beispiel.
6: Electric Cowboy würde ich mir wünschen und Rammstein.
0: Nach dem Nova Rock ist vor dem Nova Rock und wenn wir die beste Rock Community Österreichs fragen, wird das nächste auch wieder sensationell. Schauen wir mal, was es wird. Die hier waren ja letztes Jahr erst am Nova. Letzte Woche schon in Wien, aber die können gerne öfter kommen, wenn wir euch fragen. Linkin Park, jetzt in der Rockantenne Österreich Frühschicht.

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Cornelia von der Hall am Montag in der Rockantenne Österreich Frühschicht. In ganz Österreich sind wir heute gemeinsam aufgestanden, fahren Richtung Arbeit am ersten Tag in der neuen Woche auf DAB Plus und in ganz Wien sind wir auch schon dabei auf UKW. Aufstehen ist nämlich gemeinsam deutlich besser als alleine. Status Quo. 10 vor 8.

0: So stehen wir nur hier gemeinsam auf in der Rockantenne Österreich. Frühschicht Journey, Separate Ways. Die ganzen 5,5 Minuten gibt es nur hier bei uns zum Aufstehen. Am Montag 7.58 Uhr, gleich Skunk and Ansi. Islandism gibt es gleich nach dem Musiknews. Da geht es um die Strokes. Die haben ihr kommendes Album jetzt verschoben. Was da los ist, hören wir gleich um Punkt 8.
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14: Montag, kurz nach 8. Das Rockantenne Österreich, Wetter heute eher wechselhaft. Sonne, Wolken, Regen ist allerdings auch dabei. Wien beim Westbahnhof 16 Grad, Graz bei der Murinsel auch 16 Grad, Bregenz beim Hafen 13 Grad im Moment. Die größte Chance auf Regen und auch einzelne Gewitter gibt es heute in der Steiermark, in Kärnten und im Burgenland. Sonst sollte man trocken durchkommen bei 17 bis 25 Grad.
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16: 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Im Studio Hannes Harp, guten Morgen. Notärzte in Österreich müssen sinnvoller eingesetzt werden. Das fordern Vertreter der österreichischen Notfallmedizin. Aktuelle Zahlen zeigen nämlich, nur bei rund 20% der Notarzteinsätze ist dies auch tatsächlich nötig. Bei mehr als die Hälfte braucht es überhaupt keine ärztlichen Maßnahmen. Das liegt auch an der verhältnismäßig kurzen Ausbildungsdauer der Rettungssanitäter. Dadurch dürfen sie beispielsweise kaum Medikamente geben. Experten fordern deshalb eine verbesserte Ausbildung für die Sanitäter. Ein Rahmenabkommen für ein Ende des Iran-Kriegs steht. Darauf haben sich die USA und der Iran in der Nacht geeinigt. Es wird eine Waffenruhe für die gesamte Region inklusive Libanon geben. Die Straße von Hormuz wird wieder geöffnet. Die internationalen Märkte haben darauf sofort reagiert. Der Ölpreis ist um 4% gesunken. Bevor Frachtschiffe wieder durchfahren können, will die US-Marine die Meerenge ab kommenden Freitag von Seeminen befreien. Und ebenfalls am Freitag soll der Deal in Genf unterschrieben werden. Ab heute können für eine Woche 5 Volksbegehren unterschrieben werden. Unter anderem wollen sozialdemokratische Gewerkschafter mehr Personal bei der Polizei. Eine weitere Initiative setzt sich für gratis Verhütung ein. Und ein weiteres Volksbegehren will, dass der Karfreitag als gesetzlicher Feiertag gilt. Ab 100.000 Unterschriften muss sich der Nationalrat mit einer Initiative befassen.
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17: The Strokes verschieben ihr neues Album um einen Monat nach hinten. Die Platte mit dem Titel Reality Awaits kommt jetzt erst am 24. Juli statt am 26. Juni. Einen Grund dafür nennen The Strokes nicht. Das Album feiert die Band auch live mit einer weltweiten Tour. Ein Österreich-Termin ist leider nicht dabei. 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
14: Danke, Martin.
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14: Eure Songs, eure Geschichten, eure Rocksongs eures Lebens. Heute in einer bisschen Special Edition, weil heute kommt der Song von John Larson von Wallbeats. Den haben wir am Nova Rock am Wochenende getroffen. Und eines kann ich jetzt schon verraten. Der Song ist ruhiger, als es sich vielleicht einige erwartet hätten, aber wir hören ihn gleich. 6:08.
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0: 15 nach 8.
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0: Und wir schauen auch noch ein bisschen zurück auf die 4 Tage, die wir gefeiert haben am Nova.

0: Vorbild, sie haben uns gescheit eingeheizt letzten Donnerstag und wir haben sie zum Interview getroffen, genauer den Drummer, den John Larson. Und ich frage euch ja immer hier nach dem Song, der zu euch gehört wie kein anderer. Euer Rocksong eures Lebens, die schickt ihr mir über unsere App. Und mit ein bisschen Glück telefonieren wir dann, plaudern ein bisschen drüber und als Belohnung gibt es natürlich das Rockantenne Österreich Hilfe geschenkt. Aber am allerwichtigsten, wir wecken dann gemeinsam ganz Österreich mit eurem Song. Und wir haben den John Larson vom Wallbeat natürlich auch gefragt, welcher Song sein Rocksong seines Lebens ist.
1: Help by the Beatles. I saw them on TV. No, not in the 60s, I'm not that old. But I saw one of their movies on TV, which was the Help movie. And when I saw it, it was like, you know, something went off in my head. It was like, oh my God, this is... begged my parents for weeks to get me the tape. I would say that's the one that made me go, I want to be like those guys. I will never be a Beatle, unfortunately, but possibly as close as I could get. But so, yeah, the Beatles definitely were the start of it all.
0: Der Song, mit dem alles begonnen hat, für ihn ist die Beatles. Wer den Film Help gesehen hat, hat er seine Eltern angebettelt, auch das Album dazu zu haben. Und wie das dann gehört hat, hat er gewusst, das will er auch machen. Er weiß aber auch, dass er niemals ein Beatles sein wird, sagt uns der John Larson vom Wallbeat. Aber er ist so nahe dran wie möglich, sagt er. Help von den Beatles, sein Rocksong seines Lebens. Und ohne dem hätte es vielleicht ja Wallbeat nie gegeben. Jetzt in der Rockantenne Österreich Frühschicht.

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Hol uns gehört rein in den Montag, in der Rockantenne Österreich Frühschicht. Twisted Sister, guten Morgen, besten Rock Non-Stop in ganz Österreich auf DRB Plus. In ganz Wien auf UKW. Schauen wir gemeinsam, dass die neue Woche uns gehört. Und David Bowie, 8.23 Uhr.

0: Boy, steh mit uns auf, Siggi Stardust. 8.26 Uhr.
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0: AC/DC Garantie. Du, mei, du, gibt's gleich und die Ärzte. Westerland gibt's gleich hier in der Rockantenne Österreich Frühschicht.
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6: 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Im Studio Hannes Harp, guten Morgen. Notärzte in Österreich müssen sinnvoller eingesetzt werden, das fordern Vertreter der österreichischen Notfallmedizin. Aktuelle Zahlen zeigen nämlich, nur bei rund 20% der Notarzteinsätze ist diese auch tatsächlich nötig. Bei mehr als die Hälfte braucht es überhaupt keine ärztlichen Maßnahmen. Das liegt auch an der verhältnismäßig kurzen Ausbildungsdauer der Rettungssanitäter. Dadurch dürfen sie beispielsweise kaum Medikamente geben. Experten fordern deshalb eine verbesserte Ausbildung für die Sanitäter. Ein Rahmenabkommen für ein Ende des Iran-Kriegs steht. Darauf haben sich die USA und der Iran in der Nacht geeinigt. Es wird eine Waffenruhe für die gesamte Region inklusive Libanon geben. Die Straße von Hormuz wird wieder geöffnet. Die internationalen Märkte haben darauf sofort reagiert. Der Ölpreis ist um 4% gesunken. Bevor Frachtschiffe wieder durchfahren können, will die US-Marine die Meerenge ab kommenden Freitag von Seeminen befreien. Und ebenfalls am Freitag soll der Deal in Genf unterschrieben werden. Ab heute können für eine Woche 5 Volksbegehren unterschrieben werden. Unter anderem wollen sozialdemokratische Gewerkschafter mehr Personal bei der Polizei. Eine weitere Initiative setzt sich für gratis Verhütung ein. Und ein weiteres Volksbegehren will, dass der Karfreitag als gesetzlicher Feiertag gilt. Ab 100.000 Unterschriften muss sich der Nationalrat mit einer Initiative befassen.
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0: Seit letzter Woche wissen wir ja, die sehen wir nächstes Jahr in Nickelsdorf am Nova gemeinsam mit Motionless in White, den Butcher Sisters, sind sie die ersten Acts für 2027. Montag nach dem Nova, 8.38 Uhr.
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0: Endlich sind wir wieder gescheit duscht, aber wir sind auch wieder zurück im echten Leben und versuchen uns langsam wieder anzupassen an einen normalen Tagesrhythmus. 4 Tage Party liegen hinter uns. Wir sind mit euch mit dabei gewesen in Nickelsdorf.
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0: Mein Kollege der Bernie Henkes aus der Rockkonzerne Österreich Redaktion, der ist mit uns unterwegs gewesen am Nova Rock und am Samstag hat es eine Band gegeben, die ich schon mal erwähnt habe, mag ich sehr, sehr gerne. Wird hier im Moment auch alle geredet.
3: Der Tag war richtig geil. Also Iron Maiden habe ich davor noch nie gesehen. Musste ich ganz dringend anschauen, weil der Patch ist schon lange auf meiner Wäsche.
4: Na, Weltklasse, oder? Na, Vollgas, ja? Na, ein Wahnsinn.
5: Brutal, sehr cool.
6: Na, mir hat es super gefallen, absolut. Iron Maiden, eine Show, absolut geil, muss ich schon sagen. Also Iron Maiden ist immer wieder super. Ich habe sie jetzt zum zweiten Mal live gesehen, tatsächlich. Die sind absolut Spitzenklasse.
0: Maiden und packt mal gut am Nova 2026. Danke an euch fürs Mitfeiern. Eine Band, die nach 50 Jahren Bandgeschichte wirklich noch immer in Topform ist. Und die hier kommen ja auch zu uns. Ja, haben schon fast 60 Jahre, muss man sagen, am Bandbuckel. Im Herbst ist dann soweit. Deep Purple. Jetzt in der Rockantenne Österreich Frühschicht.

Montag ist laut, hier in der Rockantenne Österreich Frühschicht, damit was weitergeht in der neuen Woche in ganz Österreich auf DAB Plus, in ganz Wien auf UKW. Gut, dass wir gemeinsam unterwegs sind mit diesem Überklassiker von den Stones. Jetzt 10 von 9.

0: Wahnsinnig schön, Faith No More Easy in der Rockantenne Österreich. Frühschicht am Montag, 8.56 Uhr. Gleich geht's weiter mit Wallbeat. Wollen wir uns die Live-Stimmung vom Nova am Donnerstag noch einmal zurück in den Kopf nach dem Musik-News. Da geht's um Marilyn Manson, der kommt mit einem neuen Song und einem neuen Album. Alles dazu hören wir gleich um Punkt 9.
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13: Das Rockantenne Österreich weiter. Heute wechselhaft. Sonne, Wolken, Regen ist allerdings auch dabei. Sonne im Großteil Österreichs, die größte Chance auf Regen und einzelne Gewitter gibt es heute in der Steiermark, in Kärnten und im Burgenland. Und wir kommen auf 17 bis 25 Grad. Morgen, der Dienstag, beginnt dann ähnlich im Großteil Österreichs wieder mit Sonne. Am Nachmittag allerdings kommen dann mehr Wolken dazu. Besonders in Vorarlberg, in Tirol, in Salzburg und in der Steiermark kann es dann kurz regnen. Die Temperaturen morgen am Dienstag 22 bis 26 Grad.
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15: 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Im Studio Hannes Harm. 120 Notarztfahrzeuge, dazu kommen noch Hubschrauber sowie über 500 Rettungsstandorte. Kaum ein Land ist hier besser aufgestellt als Österreich. In über der Hälfte der Einsätze braucht es aber keine Notärzte. Besser ausgebildete Rettungssanitäter würden das System entlasten und auch Geld sparen, fordert die Plattform für Notfallmedizin. In Österreich dauert die Ausbildung von Rettungssanitätern nicht einmal ein Jahr. In den Nachbarländern sind 3 Jahre aber längst Standard. Heute starten EU-Beitrittsgespräche mit der Ukraine. Die Gespräche sollen Bewegung in die EU-Erweiterung bringen. Für Beitrittsverhandlungen hat es zwar schon das formale Okay gegeben, die vorherige ungarische Regierung hat aber bislang jeden Fortschritt blockiert. Nach dem Machtwechsel in Budapest hat der neue Premier das Veto gegen die Ukraine aber aufgehoben. Damit das Wiener Öffinetz ein Update bekommt, gibt es in den kommenden Monaten einige Sperren. Am schwersten trifft es die sogenannte Schnellbahnstammstrecke zwischen Meidling und Floridsdorf sowie ab Floridsdorf bis zum Bahnhof Praterstern. Bis Herbst nächsten Jahres wird es abschnittsweise Baustellen geben. Als Ersatz fahren Busse. Auch die U-Bahn U4 und U3 wird im Sommer zum Teil stillstehen. Alle Infos stehen auf wienerlinien.at.
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16: Marilyn Manson meldet sich zurück. Ende letzter Woche hat der Industrial Rocker seinen ersten neuen Song seit 2024 veröffentlicht, namens Exit Wound. Nun steht fest, der neue Track ist ein Vorgeschmack auf Mansons nächstes Album. One Assassination Under God Chapter 2 wird uns am 14. August erreichen. Bereits im nächsten Monat geht es für den Musiker auf Europa-Tournee. Auch in Wien ist im Juli ein Termin dabei, präsentiert von Rockantenne Österreich. 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
13: Danke Martin.
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13: Wir haben eine neue Nummer 1 in den wichtigsten Charts überhaupt in den Rockantenne Österreich Top 10, die ihr nur mal alleine mit euren Votes bestimmt. Und wer sich da gestern mit euren Stimmen den Titel geholt hat, das hören wir auch gleich. 2 nach 9.
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Geht's größer? Ich glaube nicht, ganz im Rosen Sweet Child of Mine in der Rockkonzert Österreich, Frühschicht am Montag. Und gestern haben wir ja auch gefeiert. Nicht nur am Nova Rock, sondern auch hier, und zwar mit eurem wirklich wahnsinnig guten Musikgeschmack in den wichtigsten Charts der Woche. Da geht es hier immer um die neuen Songs. Das heißt, ihr wählt aus unseren Neueinsteigern hier den neuen Singles der Rockwelt. Und immer am Sonntag haben wir dann hier unsere Top 10, die lautesten und wichtigsten Charts der Woche. Und gestern haben wir eine neue Nummer 1 gehört. Muse, in knapp 2 Wochen kommt das neue Album Wow Signal raus und das ist die erste Single dazu gewesen. Bibel View trägt diese Woche den Titel Platz 1 der Rockantenne Österreich Top 10. Und welcher Song ist dann diese Woche selber, diesen Sonntag? Ob Muse den Titel verteidigen können, das entscheidet ihr, und zwar jetzt in der Rockantenne Österreich App. Und die haben es gestern auf Platz 8 geschafft. Schauen wir, wo die nächste Woche landen. Wahnsinnig guter Hardrock. Airborne, jetzt in der Rockkonzert Österreich. Wuschig.

0: Yeah. Rockantenne Österreich. 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Und das gibt's gleich für euch.
1: Fall Out Boy. Passt sehr, sehr gut für den Montag. Thanks for the memories, Aerosmith. Jenny's got a gun. Gibt's gleich hier in der Rockantenne Österreich Frühschicht.
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8: Im Studio Hannes Harp. 120 Notarztfahrzeuge, dazu kommen noch Hubschrauber sowie über 500 Rettungsstandorte. Kaum ein Land ist hier besser aufgestellt als Österreich. In über der Hälfte der Einsätze braucht es aber keine Notärzte. Besser ausgebildete Rettungssanitäter würden das System entlasten und auch Geld sparen, fordert die Plattform für Notfallmedizin. In Österreich dauert die Ausbildung von Rettungssanitätern nicht einmal ein Jahr. In den Nachbarländern sind 3 Jahre, aber längst Standard. Heute starten EU-Beitrittsgespräche mit der Ukraine. Die Gespräche sollen Bewegung in die EU-Erweiterung bringen. Für Beitrittsverhandlungen hat es zwar schon das formale Okay gegeben, die vorherige ungarische Regierung hat aber bislang jeden Fortschritt blockiert. Nach dem Machtwechsel in Budapest hat der neue Premier das Veto gegen die Ukraine aber aufgehoben. Damit das Wiener Öffi-Netz ein Update bekommt, gibt es in den kommenden Monaten einige Sperren. Am schwersten trifft es die sogenannte Schnellbahn-Stammstrecke zwischen Meidling und Floridsdorf sowie ab Floridsdorf bis zum Bahnhof Praterstern. Bis Herbst nächsten Jahres wird es abschnittsweise Baustellen geben. Als Ersatz fahren Busse. Auch die U-Bahn U4 und U3 wird im Sommer zum Teil stillstehen. Alle Infos stehen auf wienerlinien.at.
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0: Die Rockantenne Österreich Frühschicht am Montag nach dem Nova Rock. Wir spüren es alle, glaube ich, noch ein bisschen. Ja,
1: also bitte?
0: Man sieht schon, die Bewegungen sind langsamer, ja, die Augen hängen tiefer. Aber wir wissen ja auch seit letzten Freitag schon, worauf wir uns nächstes Jahr freuen können. Die ersten Bands haben wir schon gehört, zum Beispiel die Ärzte sind dabei. Aber Martin Hammel stellt heute eine noch viel wichtigere Frage. Und zwar geht es um zwei Songs.
1: Ja. Heute im Rockantenne Österreich Homeland, da gibt es wieder das Rockduell zum Feierabend, wo ihr zwischen zwei Songs abstimmt. Mhm. Heute stellen wir eine ganz schwierige Frage. Wir stellen euch zwei Bands zur Auswahl und die Frage ist, welche davon würdet ihr lieber nächstes Jahr am Nova Rock hören? Ja, das sind zwei Bands, wo es gar nicht so unwahrscheinlich ist, dass die nächstes Jahr vielleicht am Nova Rock aufschlagen, ja, weil wir es uns denken könnten. Oder? Ja. Schauen wir einmal, ja. Aber ihr entscheidet, wenn ihr da lieber nächstes Jahr hättet. Und übrigens, wenn ihr mit abstimmt, dann habt ihr die Chance, dass wir euch das Feierabendbier schenken.
0: Das ist doch was. Bier, ja, geschenkt und vielleicht entscheidet ihr schon ein bisschen mit, wer nächstes Jahr zum Nova Rock kommt. Weißt du, wer weiß, wer zuhört.
1: Genau,
0: ja? Eben. Vielleicht hören die Bands ja auch zu und denken sich, ja, eigentlich müssen wir da wirklich hin. Ihr habt vollkommen recht. Ihr werdet es klären heute im Rockantenne Österreich Home Run ab 15 Uhr.

Montag, Punkt 10. Guten Morgen und gleich geht's weiter mit TV. Well, Wasting my time gibt's gleich hier und CC Top. Grange gleich hier bei Rock Antenne Österreich.

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5: Das Rockantenne Österreich weiter. Heute wechselhaft. Sonne, Wolken, Regen ist allerdings auch dabei. Sonne im Großteil Österreichs, die größte Chance auf Regen und einzelne Gewitter gibt es heute in der Steiermark, in Kärnten und im Burgenland. Und wir kommen auf 17 bis 25 Grad. Morgen, der Dienstag, beginnt dann ähnlich im Großteil Österreichs wieder mit Sonne. Am Nachmittag allerdings kommen dann mehr Wolken dazu, besonders in Vorarlberg, in Tirol, in Salzburg und in der Steiermark kann es dann kurz regnen. Die Temperaturen morgen am Dienstag 22 bis 26 Grad.
6: 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Im Studio Hannes Harm. 5 neue Volksbegehren starten heute. Unterschreiben kann man unter anderem dafür, dass der Karfreitag ein gesetzlicher Feiertag werden soll. Die sozialdemokratischen Polizeigewerkschafter fordern eine Mindestanzahl an Polizisten, die sich an der Einwohnerzahl orientieren sollen. Oder dass Verhütungsmittel wie Kondome in Apotheken und Drogerien kostenlos sein sollen. Erreicht ein Volksbegehren 100.000 Unterschriften, muss sich der Nationalrat damit befassen. Unterschreiben kann man etwa auf Gemeindeämtern oder online mit der ID Austria. 4 Jahre Gefängnis wegen Vergewaltigung ist heute das Urteil in Oslo gegen Marius Borg Høiby, den Sohn von Norwegens Kronprinzessin. Das Gericht hat ihn für 2 der 4 vorgeworfenen Vergewaltigungen schuldig gesprochen. Kurz vor dem Prozessstart gegen den 29-Jährigen, Anfang Februar, ist Høiby erneut festgenommen worden und sitzt seitdem in U-Haft. Alle Beteiligten können noch gegen das Urteil vorgehen. 120 Notarztfahrzeuge, dazu kommen noch Hubschrauber sowie über 500 Rettungsstandorte. Kaum ein Land ist hier besser aufgestellt als Österreich. In über der Hälfte der Einsätze braucht es aber keine Notärzte. Besser ausgebildete Rettungssanitäter würden das System entlasten und auch Geld sparen, fordert die Plattform für Notfallmedizin. In Österreich dauert die Ausbildung von Rettungssanitätern nicht einmal 1 Jahr. In den Nachbarländern sind 3 Jahre aber längst Standard.
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1: Das Rockantenne Österreich weiter. Heute wechselhaft. Sonne, Wolken, Regen ist allerdings auch dabei. Sonne im Großteil Österreichs, die größte Chance auf Regen und einzelne Gewitter gibt es heute in der Steiermark, in Kärnten und im Burgenland und wir kommen auf 17 bis 25 Grad. Morgen, der Dienstag, beginnt dann ähnlich im Großteil Österreichs wieder mit Sonne. Am Nachmittag allerdings kommen dann mehr Wolken dazu, besonders in Vorarlberg, in Tirol, in Salzburg und in der Steiermark kann es dann kurz regnen. Die Temperaturen morgen am Dienstag 22 bis 26 Grad.
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3: Im Studio Conny Diebald. Der Urlaub gehört für die meisten Österreicherinnen und Österreicher einfach dazu, auch wenn vieles teurer geworden ist. 7 von 10 Österreicherinnen und Österreichern wollen heuer zumindest einmal verreisen, zeigt eine aktuelle Deloitte-Umfrage. Allerdings passen viele ihre Reisepläne an und wollen im Urlaub bewusst sparen. Eine Möglichkeit ist es da, Tickets für Sehenswürdigkeiten schon von zu Hause aus zu kaufen. Das ist meist billiger und man spart sich dann auch das Anstehen an den Kassen vor Ort. 5 neue Volksbegehren starten heute. Unterschreiben kann man unter anderem dafür, dass der Karfreitag ein gesetzlicher Feiertag werden soll oder dass Verhütungsmittel wie Kondome in Apotheken und Drogerien kostenlos sein sollen. Die sozialdemokratischen Polizeigewerkschafter fordern außerdem eine Mindestzahl an Polizisten, die sich an der Einwohnerzahl orientieren soll. Unterschreiben kann man die Volksbegehren auf den Gemeindeämtern oder mit der ID Austria. Jetzt plant auch Großbritannien ein Social-Media-Verbot für Kinder und Jugendliche. Es soll für unter 16-Jährige gelten. Außerdem soll es strengere Regeln für Online-Games und Livestreaming-Plattformen geben. Als erstes Land hatte Australien im vergangenen Dezember ein Social-Media-Verbot für unter 16-Jährige eingeführt. In Österreich ist ein Verbot für Kinder und Jugendliche unter 14 Jahren geplant.
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1: Evanescence Sanctuary. 5 Jahre hat's gedauert und das 6. Album von Emily und den Kollegen ist da. Und auch hier geht's, wie immer eigentlich bei Evanescence, um ganz große Emotionen. Allerdings vielleicht jetzt nicht ganz die, mit denen wir vielleicht rechnen. Evanescence sind nämlich nicht nachdenklich, melancholisch oder vielleicht sogar traurig. Sie sind auf ihrem neuen Album Sanctuary vor allem eines, nämlich wütend. Und das hört man vor allem bei der zweiten Single Who Do You Follow. Da haben wir den ganzen Frust raus. Und das klingt halt einfach auch wahnsinnig gut. Das Album ist auch so hart, wie wir es eigentlich schon lange nicht mehr von Evanescence gehört haben. Da donnert es nämlich gescheit, wie zum Beispiel beim Song Self-Destruct. Das alles mischt sich auf der Sanctuary mit dem, wofür wir Evanescence kennen. Epische Hymnen, Orchesterklänge und die unvergleichliche Stimme von Amy Lee, wie direkt aus den 2000ern. Treffen schon einen Nerv mit ihrem neuen Album. Auf jeden Fall ein Tipp für alte Evanescence-Fans, aber klarerweise auch für neue. Sanctuary von Evanescence ist unser Album der Woche hier bei Rock Antenne Österreich.
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10: Das Rockantenne Österreich weiter. Heute wechselhaft. Sonne, Wolken, Regen ist allerdings auch dabei. Sonne im Großteil Österreichs, die größte Chance auf Regen und einzelne Gewitter gibt es heute in der Steiermark, in Kärnten und im Burgenland und wir kommen auf 17 bis 25 Grad. Morgen, der Dienstag, beginnt dann ähnlich im Großteil Österreichs wieder mit Sonne. Am Nachmittag allerdings kommen dann mehr Wolken dazu, besonders in Vorarlberg, in Tirol, in Salzburg und in der Steiermark kann es dann kurz regnen. Die Temperaturen morgen am Dienstag 22 bis 26 Grad.
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12: Im Studio Conny Diebald. Das angekündigte Abkommen zwischen den USA und dem Iran, um den Irankrieg zu beenden, ist heute auch Thema beim EU-Außenministertreffen in Luxemburg. Die Außenminister sprechen von einem möglichen Durchbruch und von guten Neuigkeiten. Sie beraten heute unter anderem darüber, wie sie die Verhandlungen für einen dauerhaften Frieden unterstützen können. Der Urlaub gehört für die meisten Österreicherinnen und Österreicher einfach dazu, auch wenn vieles teurer geworden ist. 7 von 10 Österreicherinnen und Österreichern wollen heuer zumindest einmal verreisen, zeigt eine aktuelle Deloitte-Umfrage. Allerdings passen viele ihre Reisepläne an und wollen im Urlaub bewusst sparen. Eine Möglichkeit ist es da, Tickets für Sehenswürdigkeiten schon von zu Hause aus zu kaufen. Das ist meist billiger und man spart sich dann auch das Anstehen an den Kassen vor Ort. Die japanischen Fans haben gestern bei der Fußball-WM wieder gezeigt, dass sie die saubersten Fans sind. Sie haben nach dem Spiel gegen die Niederlande ihren Müll in Plastiksackerl eingepackt. Für den Putztrupp ist nichts mehr übrig geblieben. Bei den japanischen Sportfans ist das nichts Neues. Bei allen Turnierteilnahmen haben die japanischen Fans bisher aufgeräumt.
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14: Das Rockantenne Österreich weiter. Heute wechselhaft. Sonne, Wolken, Regen ist allerdings auch dabei. Sonne im Großteil Österreichs, die größte Chance auf Regen und einzelne Gewitter gibt es heute in der Steiermark, in Kärnten und im Burgenland. Und wir kommen auf 17 bis 25 Grad. Morgen, der Dienstag, beginnt dann ähnlich im Großteil Österreichs wieder mit Sonne. Am Nachmittag allerdings kommen dann mehr Wolken dazu, besonders in Vorarlberg, in Tirol, in Salzburg und in der Steiermark kann es dann kurz regnen. Die Temperaturen morgen am Dienstag 22 bis 26 Grad.
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15: Im Studio Conny Diebald. Heute starten die EU-Beitrittsgespräche mit der Ukraine und der Republik Moldau. Dabei geht es unter anderem um Themen wie Rechtsstaatlichkeit, die Bekämpfung von Korruption und um Energiesicherheit. Außenministerin Beate Meindl-Reisinger fordert, dass der Beitrittsprozess künftig schneller geht. Statt einstimmiger Beschlüsse wünscht sie sich, dass qualifizierte Mehrheiten reichen, damit nicht wieder ein Land die gesamten Verhandlungen blockieren kann, wie zuletzt Ungarn. Dreiste Diebe haben Seile der Bergrettung Windischgarsten in Oberösterreich gestohlen. Es handelt sich um rund 20 Kilogramm schwere Seile, die an strategischen Stellen deponiert sind, damit die Bergretter bei einem Notfall ohne die schwere Last aufsteigen können und so schneller an der Unglücksstelle sind. Die Seile sind in unversperrten Tonnen verstaut. Die Bergretter haben zum Glück bei einer Übung am Wochenende bemerkt, dass die Seile fehlen. Der Goldpreis ist heute wieder deutlich gestiegen auf 4.345 US-Dollar am Vormittag. Damit setzt sich der Trend der vergangenen Handelstage fort. Grund dafür ist das geplante Abkommen zwischen den USA und dem Iran für ein Ende des Irankriegs. Analysten rechnen damit, dass der Goldpreis weiter steigt, wenn die Straße von Hormus dann wieder geöffnet wird.
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Für ein One-Hit-Wonder haben The All-American Rejects aber verdammt viele Hits vorzuweisen. Jetzt kommt ein weiterer hinzu. King Kong. Und der ist neu. Auf Rockantenne Österreich.

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11: Das Rockantenne Österreich weiter. Heute wechselhaft. Sonne, Wolken, Regen ist allerdings auch dabei. Sonne im Großteil Österreichs, die größte Chance auf Regen und einzelne Gewitter gibt es heute in der Steiermark, in Kärnten und im Burgenland. Und wir kommen auf 17 bis 25 Grad. Morgen, der Dienstag, beginnt dann ähnlich im Großteil Österreichs wieder mit Sonne. Am Nachmittag allerdings kommen dann mehr Wolken dazu, besonders in Vorarlberg, in Tirol, in Salzburg und in der Steiermark kann es dann kurz regnen. Die Temperaturen morgen am Dienstag 22 bis 26 Grad.
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13: Im Studio Conny Diebald. Ein Diebesduo soll Bewohner in mehreren Pflegeheimen in der Steiermark und in Niederösterreich bestohlen haben. Die beiden haben die Zimmer ihrer Opfer durchsucht und Schmuck sowie Bargeld gestohlen. In mehreren Fällen haben sie die Heimbewohner attackiert und ihnen die Wertsachen entrissen. Das Landeskriminalamt Steiermark hat daraufhin eine internationale Suche nach den Tätern eingeleitet. Aus Deutschland ist dann der entscheidende Hinweis gekommen und die Verdächtigen wurden in Baden festgenommen. Die mutmaßliche Diebin hat bereits gestanden, ihr Komplize verweigert die Aussage. Heute starten die EU-Beitrittsgespräche mit der Ukraine und der Republik Moldau. Dabei geht es unter anderem um Themen wie Rechtsstaatlichkeit, die Bekämpfung von Korruption und um Energiesicherheit. Außenministerin Beate Meindl-Reisinger fordert, dass der Beitrittsprozess künftig schneller geht. Statt einstimmiger Beschlüsse wünscht sie sich, dass qualifizierte Mehrheiten reichen, damit nicht wieder ein Land die gesamten Verhandlungen blockieren kann, wie zuletzt Ungarn. Fußball-Bundesligist SV Ried geht mit einem neuen Trainer in die kommende Saison. Der Kroate Mario Despotovic übernimmt den Posten nach dem Abgang von Maximilian Senft. Despotovic war zuletzt Sportdirektor beim ägyptischen Erstligisten Wadi Degla. Offiziell vorgestellt wird der neue Trainer dann nächste Woche.
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13: Das Rockantenne Österreich Wetter. Aktuell frühsommerlich mild im Land mit 22 Grad in Bregenz, 21 in Linz am Hauptplatz und 20 in Güssing im Burgenland. Am Abend und in der Nacht ist noch ab und zu Regen oder Wind dabei, dann wird es aber ruhiger. Morgen Dienstag bis zu 28 Grad, gerade am Vormittag überall Sonne, am Nachmittag dann öfter Wolken und vor allem in den Bergen gibt es dann ab und zu Regen, ansonsten eher trocken.
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14: Im Studio Conny Diebald. Seit heute kann man auch in Österreich direkt über TikTok einkaufen, über den TikTok-Shop. Gekauft wird direkt im Videofeed über kurze Videos oder Livestreams von Händlern und Influencern. Die Angebote sind dabei auf die jeweiligen Nutzerinnen und Nutzer zugeschnitten. Auch österreichische Händler verkaufen über den TikTok-Shop. Verbraucherschutzverbände warnen aber vor Impulskäufen und fehlenden Informationen zu den Händlern. Erstmals haben Mediziner in Innsbruck bei krebskranken Mädchen unter 10 Jahren Eierstockgewebe entnommen und eingefroren. Das soll die Fruchtbarkeit nach schweren Krebstherapien ermöglichen, sollten die Mädchen später einen Kinderwunsch haben. Die Daten dazu kommen von einer Studie der MedUni Innsbruck mit 500 krebskranken Kindern. Forciert werden auch mehr Beratungen zum Fruchtbarkeitserhalt, heißt es von der Klinik. Weil er auf die Bedeutung der antiken Sprache hinweisen wollte, hat der italienische Manager und Autor Luca Desiata als erster Nutzer weltweit sein ganzes LinkedIn-Profil auf Latein veröffentlicht. Von Berufserfahrung bis zu absolvierten Projekten hat er alles auf Latein übersetzt. Außerdem verweist er darauf, dass Latein bisher nicht bei den Sprachoptionen von LinkedIn verfügbar ist.
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13: Hallo am Montag nach dem Nova Rock. Ja, ganz liebe Grüße an alle, die gerade ein bisschen am Kämpfen sind, weil sehr langes Wochenende hinter sich haben. Wir ziehen gleich noch eine letzte Bilanz. Wie war's im Burgenland in den letzten Tagen? Ich glaube, prinzipiell hat es ganz gut ausgeschaut, aber das sollen uns die Leute gleich selber erzählen. Österreichweit über DAB Plus und in ganz Wien auch über UKW.
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0: U2 hier im Rockantenne Österreich, Homerun am Tag nach dem Nova Rock. Ich glaube, langsam sollten auch die Letzten vom Campingplatz aufgebrochen sein und Respekt sowieso an alle, die gestern noch auf dem Bannonia Fields waren und jetzt gerade schon wieder in der Arbeit sind. Ja. Das Nova Rock 2026 ist Geschichte. Tagelang Vollgas mit Bands wie Volbeat, Iron Maiden oder Papa Roach. Zeit, Bilanz zu ziehen. Wie hat es den Leuten insgesamt gefallen?
1: Ja, wie jedes Jahr. Total super.
2: Manche Leute übertreiben es komplett, die Bandahäuser oder sie sprachen eine Slotmaschine. Ganz viel an die Slotmaschine-Leute, die sind richtig geil.
3: Die Sanitäranlagen sind super. Die Klos sind, Klos und Duschen, die sind echt.
4: Sehr Wellness, das Duschen, sehr geil.
5: Ich fand es eigentlich ziemlich gut. Ich fand die Bands toll und hoffe, dass es nächstes Jahr wieder so wird.
0: Da merkt man, wie sich's verändert hat. Also bei meinem ersten Nova hätte keiner gesagt, dass das Wellness-Duschen sind. Ja, nicht nur die Menschen, die ihr gerade gehört habt. Generell das Feedback, was wir mitbekommen haben, war, es war ein geiles Festival. Jetzt beginnt halt die schwierigste Zeit, nämlich das Warten aufs nächste Nova. Wir freuen uns drauf und feiern hier nochmal mit der Band, die gestern als allerletztes live auf der Bühne war beim Nova Rock 2026. Bring Me The Horizon. Drown im Rockantenne Österreich Homerun.

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1: Der Total. Die berühmteste Flöte in der Musik gleich. Locomotive Breath. Und noch The Gaslight Anthem mit einer Hymne mit 45 hier im Rock Antenne Österreich Home Run.
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0: da haben wir eine schöne Nachricht.
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2: Die schöne Nachricht ist, es tut sich immer was in der Rockrepublik. Zum Beispiel mit den Dinos. Heavysaurus sind unterwegs in der Rockrepublik. Rock für Groß und Klein ist das. Die nächsten Termine, die anstehen, sind's am Freitag im Toskana Park in Gmunden und am Samstag beim Augartenfest in Graz. Da erlebt der Heavysaurus live. Und ebenfalls diesen Freitag der Szene Soundgarden, das große Opening. Sankt Grinzinger, hört ihr da gerade, die sind live auf der Bühne. Außerdem die Thunder Junkies und Sebi. Diesen Freitag in der Szene Wien, das Soundgarden Opening. Ja, und wenn ihr für dort einen VIP-Tisch in der ersten Reihe plus Getränke abstauben möchtet, die wir noch drauflegen, schaut in die Rockantenne Österreich App. Da haben wir was Schönes für euch. Und da findet ihr auch mehr Infos zu aktuellen Events und Konzerten bei uns im Konzertkalender in unserer schönen Rockantenne Österreich App.

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0: Pearl Jam hier im Rock Antenne Österreich Home Run am Montag 2 vor 4.
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0: Einen Klassiker von Bryan Adams. Und dann wunderschönen Herzschmerz mit Stains. Ja, die 2000er, die waren teilweise kein gut gelauntes Jahrzehnt, wirklich. It's been a while, gleich hier im Rock an seinen Österreich Home Run.

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8: Das Rockkanz in Österreich, Wetter, viel Sonne gerade in der Rockrepublik zu sehen. In Innsbruck 26 Grad derzeit, in Graz 21 und in Wien in der Marie-Hilfer Straße 22 Grad. Am Abend und in der Nacht gibt es noch ab und zu Regen und Wind, dann wird es aber ruhiger. Morgen Dienstag bis zu 28 Grad, gerade am Vormittag überall Sonne, am Nachmittag dann öfter Wolken und ab und zu Regen in den Bergen.
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10: Im Studio Conny Diebald. Gegen einen Grazer Internisten wird derzeit ermittelt, weil er jahrelang Patientinnen in seiner Privatordination sexuell missbraucht und heimlich gefilmt haben soll. Zumindest eines der Opfer war noch minderjährig, heißt es heute von der Staatsanwaltschaft. Ermittelt wird bereits seit dem vergangenen Herbst. Bisher sollen 8 Betroffene bekannt sein. Die Polizei bittet mögliche weitere Opfer, sich zu melden. Auf den Videos sind mehrere Opfer zu sehen, von denen die Polizei die Namen bisher nicht kennt. Die Spitzen der 4 Oberlandesgerichte in Österreich kritisieren das Budget für den Justizbereich. Zwar sichert das Geld den laufenden Betrieb, bringt aber keine zusätzlichen Richterstellen. Die Gerichte würden aber aufgrund der enormen Arbeitsbelastung dringend mehr Richterinnen und Richter brauchen, damit die Verfahren nicht noch länger dauern. Seit heute kann man auch in Österreich direkt über TikTok einkaufen, über den TikTok-Shop. Gekauft wird direkt im Videofeed über kurze Videos oder Livestreams von Händlern und Influencern. Die Angebote sind dabei auf die jeweiligen Nutzerinnen und Nutzer zugeschnitten. Auch österreichische Händler verkaufen über den TikTok-Shop. Verbraucherschutzverbände warnen aber vor Impulskäufen und fehlenden Informationen zu den Händlern.
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8: Montag, das heißt, wir haben ein frisches Album der Woche für euch vorbereitet. Da ist uns was aufgefallen. Ja, die sind schon länger unterwegs, die Bands. Hören wir gleich, wer das ist. Nach Foreigner, Stains und Bryan Adams hier im Rockantenne Österreich Home Run.
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0: Montagnachmittag mit dem Rock Antenne Österreich Home Run. Montag heißt, es gibt frisches Material.
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0: Diese Woche haben wir zum Album der Woche gekürt. Evanescence mit Sanctuary. Sie sind wieder da, die Band rund um die große Stimme von Amy Lee. Wie klingt's?

0: so viel Gefühl. Wirklich großes Album, wie erwartet. Wir krachen jetzt rein mit Tell Me When You've Had Enough. Unser Album der Woche kommt von Evanescence und heißt Sanctuary.
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1: Bates, Cover an Michael Jackson. Da geht's auch mit Billie Jean gleich hier im Rock Antenne Österreich Home Run. Und The Hypes. Sowieso immer wieder Sommerfeeling mit Walk Idiot Walk gleich hier im Rock Antenne Österreich Home Run.
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0: Ganz in Österreich Home Run. Heute lassen wir zwei Bands gegeneinander antreten. Das ist auch gleich so eine inoffizielle Abstimmung fürs größte Rockfestival Österreichs.
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0: Das Nova Rock ist vorbei, aber damit wir den Blues bekämpfen, schauen wir gleich auf nächstes Jahr. Heute im Rockduell zum Feierabend zwei Bands, wo wir denken, die wären beide großartige Ergänzungen fürs Nova Rock Lineup nächstes Jahr. Aber uns würde interessieren, wen würdet ihr lieber nächstes Jahr dort erleben? Wir stellen zur Wahl Muse. Die britischen Feingeister. Oder wären euch die hier lieber? System of a Down stehen zur Wahl. Nur einen von beiden Songs spielen wir heute noch. Supermassive Black Hole oder Toxicity. Jetzt mit Abstimmen unter 08000 18666, die kostenlose Studio-Hotline. Ich bin gespannt, welchen Song ihr hören wollt und welche Band euch für nächstes Jahr am Nova lieber wäre. Und unter allen, die mitvoten, verschenken wir jede Menge Murauer Bier. 08000 18666, den Siegersong im Rockduell zum Feierabend, den gibt's in knapp einer halben Stunde hier im Rockantenne Österreich Home Run. Jetzt gönnen wir uns die Stones.

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1: Bon Jovi. Have a nice day. Der Motivationsschub für den Feierabend. Und dann Carry On Wayward Son, Kansas mit einem wunderschönen Rocksong. Gleich hier, es ist 4 vor 5 mit Rock Antenne Österreich.
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1: Das Rockantenne Österreich-Wetter. Viel Sonnenschein gerade im Land. In Innsbruck hat es ganze 27 Grad schon. In Graz sind es 20 und in Wien am Westbahnhof aktuell 23 Grad. Am Abend und in der Nacht gibt es ab und zu Regen oder Wind dazu. Später wird es dann ruhiger. Morgen Dienstag bis zu 28 Grad, gerade am Vormittag überall Sonne. Am Nachmittag dann öfter mal Wolken und ab und zu Regen in den Bergen.
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17: Im Studio Conny Diebald. Der Arbeitsplatz Straße soll sicherer werden. ASFINAG und ÖAMTC starten deshalb gemeinsam eine Kampagne, um Autofahrerinnen und Autofahrer dafür zu sensibilisieren, achtsamer zu fahren. Außerdem soll künftig die KI die Autofahrer und Arbeiter auf der Autobahn rechtzeitig warnen, mit Hilfe einer Kamera auf einem Absicherungsfahrzeug. Sie erkennt, wenn es zu einem Crash kommen könnte. Daraufhin gibt es ein lautes Hubsignal und bei den Arbeitern vibriert ein Gerät am Körper. 5 solcher Kameras sind aktuell in Wien, Niederösterreich und im Burgenland schon im Einsatz. Gegen einen Grazer Internisten wird derzeit ermittelt, weil er jahrelang Patientinnen in seiner Privatordination sexuell missbraucht und heimlich gefilmt haben soll. Zumindest eines der Opfer war noch minderjährig, heißt es heute von der Staatsanwaltschaft. Ermittelt wird bereits seit dem vergangenen Herbst. Bisher sollen 8 Betroffene bekannt sein. Die Polizei bittet mögliche weitere Opfer, sich zu melden. Auf den Videos sind mehrere Opfer zu sehen, von denen die Polizei die Namen bisher nicht kennt. Bei der Fußball-WM steigt um 18 Uhr Europameister und Mitfavorit Spanien in den Bewerb ein. Erster Gegner ist Kap Verde. Der Inselstaat ist das erste Mal in einer WM-Endrunde dabei und klarer Außenseiter. Um 21 Uhr spielt dann Belgien gegen Ägypten, um Mitternacht Saudi-Arabien gegen Uruguay und um 3 Uhr früh dann Iran gegen Neuseeland.
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1: Wer entscheidet heute das Rockduell zum Feierabend für sich? Muse oder System of a Down? Supermassive Black Hole oder Toxicity? Wenn ihr noch mitbestimmen möchtet, letzte Chance jetzt unter 0800 18 666. Den Siegersong gibt's gleich nach R.E.M., Kansas und Bon Jovi.
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0: Der Rockans in Österreich Home Run am Montag. Unser Duell ist entschieden.
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0: Das Duell war Muse gegen System of a Down.
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0: Nicht nur, welcher Song euch da besser gefällt, sondern auch, welche Band ihr nächstes Jahr lieber am Novarock sehen wollen würdet. Das Ergebnis, das war eindeutig. Die Rock-Community hat sich für System of a Down entschieden. Nicht nur fürs Novarock nächstes Jahr, sondern auch für Toxicity hier im Rockerz in Österreich Homerun. Das Rockteil zum Feierabend ist geschlagen. Jede Menge Murauerbier gibt's für den Georg aus Hall in Tirol, der angerufen hat, der mitgevotet hat.

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1: Smash Mouth. Und falls die Energie dann immer noch nicht reicht, dann helfen sicher in Extremo noch mit Frei zu sein. Gleich hier im Rock Antenne Österreich Home Run.
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0: Einen wunderschönen Montag, liebe Rock-Community. Schön, dass ihr dabei seid hier beim Rock-Antenne Österreich. Home Run am Tag nach dem Nova Rock. Hoffentlich hören uns alle, hoffentlich sind alle munter.
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0: Du schaust
1: so.
0: Ja, gut.
1: Aber ich schaue immer so aus.
0: Nein, die Kasper von der Rock-Antenne Österreich Frühschicht. Meistens nicht ganz munter. Einen wunderschönen Montag, liebe Rock-Community. Schön, dass ihr dabei seid hier beim Rock-Antenne Österreich. Home Run am Tag nach dem Nova Rock. Hoffentlich hören uns alle.

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2: Blondie. Ein absoluter Klassiker hier im Rock Antenne Österreich Home Run und dann krachen wir rein mit Five Finger Death Punch. Gleich hier im Rock Antenne Österreich Home Run.
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3: Im Studio Conny Diebald. Fake-Mode verursacht in der EU-Wirtschaft 12 Milliarden Euro Schaden. Alleine in Österreich entgehen der Bekleidungsindustrie jährlich 580 Millionen Euro durch gefälschtes Gewand. Bei Handtaschen, Schmuck und Uhren sind es weitere 100 Millionen, schreibt das EU-Amt für geistiges Eigentum. 13% der EU-Bürger sagen, dass sie absichtlich gefälschte Ware kaufen. Der Arbeitsplatz Straße soll sicherer werden. Asfinag und ÖAMTC starten deshalb gemeinsam eine Kampagne, um Autofahrerinnen und Autofahrer dafür zu sensibilisieren, achtsamer zu fahren. Außerdem soll künftig die KI die Autofahrer und Arbeiter auf der Autobahn rechtzeitig warnen, mit Hilfe einer Kamera auf einem Absicherungsfahrzeug. Sie erkennt, wenn es zu einem Crash kommen könnte. Daraufhin gibt es ein lautes Hubsignal und bei den Arbeitern vibriert ein Gerät am Körper. 5 solcher Kameras sind aktuell in Wien, Niederösterreich und im Burgenland schon im Einsatz. Tonnen von Lagererdäpfeln müssen jetzt doch noch nicht vernichtet werden. Sie dürfen noch 2 Wochen länger verkauft werden. Damit sollen die großen Bestände abgebaut werden, die sich im Vorjahr wegen der guten Ernte angesammelt haben. Bis zu 8.000 Tonnen sind da zu viel geerntet worden. Die Preise sind dementsprechend niedrig. Heuer dürften deswegen viele Landwirte weniger Erdäpfel anbauen.
4: Das Rockantenne Österreich-Wetter. Am Abend und in der Nacht gibt es ab und zu Regen und Wind, dann wird es aber ruhiger. Morgen Dienstag, gerade am Vormittag überall Sonne, am Nachmittag dann öfter Wolken und ab und zu Regen in den Bergen. Bis zu 28 Grad werden es.
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4: Österreichweit über DAB Plus und in ganz Wien auch über UKW. Und wir hören uns gleich an, was los ist in der Rockrepublik. Da gibt's Party im Sommer und im Herbst.
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0: John Waite mit Missing You, wunderschöne Ballade. Gleich krachen wir rein mit Ozzy Osbourne hier im Rock and Roll Österreich Home Run. Vorher schauen wir uns aber an, wo ihr was erlebt.
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0: Party im Burgenland im Juli, das Forest Glade geht in die nächste Runde. Rise Against mit dabei, die ihr da hört. Außerdem noch Jet, The Subways und viele mehr. Das Forest Glade im Schlosspark Esterhazy in Eisenstadt am 11. Juli heuer. Und Party in Wien im Oktober. Europe kommen. Party deswegen, die feiern 40 Jahre The Final Countdown und mit euch feiern Europe da am 17. Oktober im Wiener Gasometer. Live mit dabei sind The Damn Truth. Mehr aktuelle Konzerte findet ihr jederzeit bei uns in der Rock Antenne Österreich App im Konzertkalender. So, hier wie versprochen jetzt Ozzy Osbourne, Perry Mason.

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1: Queen. Eine der bitterschönsten Nummern überhaupt im Rock, wirklich. Show Must Go On gleich. Und dann ein wunderschöner Headbanger von den Foo Fighters. Let It Die. Gleich hier im Rock Antenne Österreich Home Run.
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U2, schön können es das immer mit den Balladen. Wirklich Pride in the Name of Love hier im Rock und Seine Österreich Home Run. 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Hey.

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1: Wunderschönen hirnlosen Spaß. Mit der Bloodhound Gang und... Hey. Die haben echt den Rock verändert damals. Hey Tonight, CCR, gleich hier im Rock Antenne Österreich Home Run.
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6: Im Studio Conny Diebald. In Luxemburg haben am Abend die EU-Beitrittsgespräche mit der Ukraine und der Republik Moldau begonnen. Dabei geht es unter anderem um Themen wie Rechtsstaatlichkeit, die Bekämpfung von Korruption und Energiesicherheit. Außenministerin Beate Meinl-Reisinger fordert, dass der Beitrittsprozess künftig schneller geht. Statt einstimmiger Beschlüsse wünscht sie sich, dass qualifizierte Mehrheiten reichen, damit nicht wieder ein Land die gesamten Verhandlungen blockieren kann, wie zuletzt Ungarn. Das ungarische Parlament hat heute die Amtszeit des Regierungschefs beschränkt. Künftig darf ein Regierungschef nur mehr 2 Amtszeiten, also 8 Jahre lang, im Amt sein. Diese Reform hat Neo-Regierungschef Mordia nach seinem Wahlsieg angekündigt. Sein Vorgänger Orban war 20 Jahre lang ungarischer Regierungschef. Die KI soll helfen, die Autobahnen sicherer zu machen, vor allem für die Menschen, die dort arbeiten. Konkret setzt die ASFINAG Kameras ein, die einen möglichen Crash bei Baustellen oder anderen Straßenarbeiten erkennen. Mittels Hubsignal und mit vibrierenden Geräten am Körper werden dann die Arbeiter gewarnt. Gleichzeitig soll eine neue Kampagne Autofahrerinnen und Autofahrer sensibilisieren, achtsamer zu fahren.
7: Das Rockantenne Österreich-Wetter. Stellenweise wird es am Abend und in der Nacht noch ein bisschen nass und der Wind ist dabei, aber ansonsten wird es dann ruhiger später. Morgen Dienstag bis zu 28 Grad, gerade am Vormittag überall Sonne, am Nachmittag dann öfter Wolken und ab und zu Regen in den Bergen.
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7: Wunderschönen Montagabend. Ich hoffe, der Start in die Woche war bis jetzt ganz angenehm. Wir machen es noch besser mit dem besten Rock. Nonstop hier österreichweit über DAB Plus und in ganz Wien auch über UKW.
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0: Melissa Etheridge, Bring Me Some Water. Hier im Rockantenne Österreich, Home Run am Montag.
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0: Wrong Generation haben wir heute für euch, eine junge Punk-Rock-Band aus der Steiermark. Und wenn ich sage jung, dann meine ich wirklich jung. Hab mir vorher gerade ein Video von ihnen auf Instagram angeschaut, wo der Sänger Ennio sagt, kauft bitte ein Band-Shirt, damit ich bei meinen Eltern ausziehen kann. Ich feiere ihn sehr dafür, wirklich. Mit seinem Schmäh holst du mich zumindest gut ab. Außer einem guten Schmäh hat diese Band klarerweise auch eine gute Musik. Ab geht's hier mit Wrong Generation und dem Song Nobody Cares hier im Rockantenne Österreich Home Run.

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1: Toto. Was für ein Riff, wirklich. Hold the line, guys. Und die Chili Peppers mit ihrem ersten ganz großen Hit Give It Away hier im Rock Antenne Österreich Home Run.
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0: Einsteiger.
1: Rock Antenne Österreich, Schlinglist Update, Hocker, Blackbird,

Gerd. Unter dem Namen Hocker macht der ehemalige Blind Channel Sänger Joel Hocker gemeinsame Sache mit Ex-The Rasmus-Gitarrist Pauli Rantasalmi. Und das kann sich hören lassen. Blackbird von Hocker ist neu auf Rockantenne Österreich.

0: Toto mit Hold the Line hier im Rockans in Österreich Home Run. Ab 20 Uhr erwartet euch hier der Metal Monday mit richtig geiler, harter Musik. Also ich sehe da schon zum Auftakt Sepultura zum Beispiel. Also ja, der kann's, der Metal Monday. Vorher aber noch hier auf Rockans in Österreich die Bitte um den Segen aus dem Rockhimmel.
1: Lemmy, unser im Himmel, gerufen werde dein Name. Dein Riff komme, dein Bass brumme, wie im Studio so auch auf der Bühne. Unser tägliches Ace of Spades gib uns heute. Und vergib uns unsere Musiksünden, wie auch wir vergeben Helene Fischer. Führe uns in Versuchung und erlöse uns von Schlager und Popmusik. Denn dein ist der Sex, die Drugs und der Rock'n'Roll in Ewigkeit. Amen.

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10: Im Studio Conny Diebald. Die Gesundheitsreferenten der Bundesländer haben sich auf eine gemeinsame Position zur Zukunft des Gesundheitssystems geeinigt. Unter anderem sollen Krankenhäuser gestärkt und Patienten besser gelenkt werden, damit sie in die für sie am besten geeignete Einrichtung kommen. Die Länder wollen außerdem künftig für die Fachärzte zuständig sein, um die Versorgung zu sichern. Die Hausärzte sollen weiterhin im Bereich der ÖGK bleiben. Für die einen sind sie zu lange, für die anderen genau richtig. Die Rede ist von den Sommerferien. Knapp die Hälfte der 14- bis 75-Jährigen sagt in einer aktuellen Umfrage von Market Agent, dass die neunjährigen Sommerferien zu lange sind. 6 oder 4 Wochen würden reichen. Knapp ein Fünftel der Befragten hätte aber gerne noch längere Sommerferien. Der US-Raumfahrtkonzern SpaceX hat mit seinem Börsengang am vergangenen Freitag rund 86 Milliarden Dollar eingesammelt und damit deutlich mehr als erwartet. Das Vermögen von Firmenchef Elon Musk ist nach dem Börsenstart auf über 1 Billion Dollar gestiegen. Er ist damit der erste Billionär der Welt. Kritiker halten so viel Vermögen und Einfluss in der Hand eines einzigen Mannes für demokratiegefährdend.
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12: 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Im Studio Conny Diebald. Die Gesundheitsreferenten der Bundesländer haben sich auf eine gemeinsame Position zur Zukunft des Gesundheitssystems geeinigt. Unter anderem sollen Krankenhäuser gestärkt und Patienten besser gelenkt werden, damit sie in die für sie am besten geeignete Einrichtung kommen. Die Länder wollen außerdem künftig für die Fachärzte zuständig sein, um die Versorgung zu sichern. Die Hausärzte sollen weiterhin im Bereich der ÖGK bleiben. Für die einen sind sie zu lange, für die anderen genau richtig. Die Rede ist von den Sommerferien. Knapp die Hälfte der 14- bis 75-Jährigen sagt in einer aktuellen Umfrage von Market Agent, dass die neunjährigen Sommerferien zu lange sind. 6 oder 4 Wochen würden reichen. Knapp ein Fünftel der Befragten hätte aber gerne noch längere Sommerferien. Der US-Raumfahrtkonzern SpaceX hat mit seinem Börsengang am vergangenen Freitag rund 86 Milliarden Dollar eingesammelt und damit deutlich mehr als erwartet. Das Vermögen von Firmenchef Elon Musk ist nach dem Börsenstart auf über 1 Billion Dollar gestiegen. Er ist damit der erste Billionär der Welt. Kritiker halten so viel Vermögen und Einfluss in der Hand eines einzigen Mannes für demokratiegefährdend.
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großartige zweite Single aus einem würdigen Abschlussalbum einer unglaublichen Karriere. Nur nach vorn von den Toten Hosen ist neu auf Rockantenne Österreich. Neu.

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Pünktlich zur Open-Air-Saison schütteln Airborne einen weiteren Hit aus ihren aufgekrempelten Ärmeln. Alive After Death, Last Plane Out von Airborne ist neu auf Rockantenne Österreich.

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1: Evanescence Sanctuary. 5 Jahre hat's gedauert und das 6. Album von Amy Lee und den Kollegen ist da. Und auch hier geht's, wie immer eigentlich bei Evanescence, um ganz große Emotionen. Allerdings vielleicht jetzt nicht ganz die, mit denen wir vielleicht rechnen. Evanescence sind nämlich nicht nachdenklich, melancholisch oder vielleicht sogar traurig. Sie sind auf ihrem neuen Album Sanctuary vor allem eines, nämlich wütend. Und das hört man vor allem bei der zweiten Single Who Will You Follow. Da haben wir den ganzen Frust raus. Und das klingt halt einfach auch wahnsinnig gut. Das Album ist auch so hart, wie wir es eigentlich schon lange nicht mehr von Evanescence gehört haben. Da donnert es nämlich gescheit, wie zum Beispiel beim Song Self-Destruct. Das alles mischt sich auf der Sanctuary mit dem, wofür wir Evanescence kennen. Epische Hymnen, Orchesterklänge und die unvergleichliche Stimme von Amy Lee, wie direkt aus den 2000ern. Treffen schon einen Nerv mit ihrem neuen Album. Auf jeden Fall ein Tipp für alte Evanescence-Fans, aber klarerweise auch für neue. Sanctuary von Evanescence ist unser Album der Woche hier bei Rock Antenne Österreich.
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Weiterhin fleißig unterwegs sind die deutschen Hardrock-Überflieger Dominum. Album Nummer 3 namens Night is Calling steht in den Startlöchern und die Single Dr. Doktor daraus ist neu. Auf Rockantenne Österreich.

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Muse geben Vollgas. Cryogen heißt die nächste Single der drei Briten. Und ist neu. Auf Rockantenne Österreich.

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Rente? Ivo. Ruhestand unter Palmen? Viel zu viele Kokosnüsse. Braucht keiner. Schon gar nicht Mick Jagger und Keith Richards. In the Stars ist die erste Single der Rolling Stones aus dem kommenden Album Foreign Tongues. Und neu auf Rockantenne Österreich.

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1: Evanescence Sanctuary. 5 Jahre hat's gedauert und das 6. Album von Amy Lee und den Kollegen ist da. Und auch hier geht's, wie immer eigentlich bei Evanescence, um ganz große Emotionen. Allerdings vielleicht jetzt nicht ganz die, mit denen wir vielleicht rechnen. Evanescence sind nämlich nicht nachdenklich, melancholisch oder vielleicht sogar traurig. Sie sind auf ihrem neuen Album Sanctuary vor allem eines, nämlich wütend. Und das hört man vor allem bei der zweiten Single Who Will You Follow? Da hören wir den ganzen Frust raus. Und das klingt halt einfach auch wahnsinnig gut. Das Album ist auch so hart, wie wir es eigentlich schon lange nicht mehr von Evanescence gehört haben. Da donnert es nämlich gescheit, wie zum Beispiel beim Song Self-Destruct. Das alles mischt sich auf der Sanctuary mit dem, wofür wir Evanescence kennen. Epische Hymnen, Orchesterklänge und die unvergleichliche Stimme von Amy Lee, wie direkt aus den 2000ern. Treffen schon einen Nerv mit ihrem neuen Album. Auf jeden Fall ein Tipp für alte Evanescence-Fans, aber klarerweise auch für neue. Sanctuary von Evanescence ist unser Album der Woche hier bei Rock Antenne Österreich.
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Europe sind zurück. One on One ist die erste Single aus ihrem kommenden Album Come This Madness. 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